0: Lange nicht gehört. Das waren The Twins mit dem Song The Desert Place.
1: Ja, und jetzt haben wir passend zur Jahreszeit einen Song von, aber für euch, Summer Night City.

0: Ja, mega. Gloria Estefan and the Miami Sound Machine. The rhythm is gonna get ya.
1: Ja, aber der nächste Song ist auch mega, Erasure mit Chorus.

0: Tja, das waren die Bee Gees. I should be dancing.
1: Ja, und das, ja, das ist mal so stehen. Wir hatten gerade ein bisschen Spaß.
0: Ja.
1: Erst, als wenn einer mit dem Fuß vorm Tischbein gelaufen
0: Nein,
1: wäre. So, jetzt kommen wir zur Stimme von Frankie Goes to Hollywood. Hier ist Holly Johnson mit Love Train.

Ja, ihr hört die Feelgood Party mit Ines und Holger hier bei Radio Regentrude. Und weiter geht's jetzt mit Baker Matt und Baby.

0: Da kann man doch schön bei runterkommen und so eine Feel-Good-Feeling haben mit Gwen McRae, Keep the Fire Burning.
1: Ja, und wir halten die Flamme am Laufen. Hier ist Dolly Parton mit Baby I'm Burning.

0: Das waren Black Crown Lisa und Paul Plassens mit Take Me to Funky Town.
1: Ja, aber ich habe jetzt auch einen guten Song von Duke Lake. Do you?

0: Ja, das war doch mal ein klasse Song. Und das war's auch schon fast wieder von uns für heute. Wir bedanken uns fürs Zuhören. Und wir hoffen natürlich, ihr hattet wieder ein bisschen Spaß und seid beim nächsten Mal wieder mit dabei.
1: Ja, ich sage danke fürs Zuhören und schaltet nächstes Mal hier wieder ein bei Radio Regentrude.
0: Ja, und auf jeden Fall dranbleiben. Die nächste Sendung ist schon am Start. Und wie gesagt, wenn ihr das live Symbol seht, kommt ruhig mal in den Chat hinein. Unser letzter Song kommt heute von Billy Paul, heißt Only the Strong Survive. Und wir sagen Ciao.
1: Ciao.

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0: den Weg.
1: Ja, und jetzt? Bist du auch nicht recht viel weiter wie zuvor?
2: Ich hab mich da total verrennt.

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0: Also du und dann. Die anderen Apfel müssen noch und noch verarbeitet werden.
1: Und wo wird das Markt, Opa?
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0: Die Apfel werden, nachdem sie schiert und die Körnhüskes herumschnieren lassen, in kleine Stückskes dehlt und mit Warte in Inkorksglase füllt. Tusken, Klaas und Dirkel kam die Gummiring und beide würden mit einer Spange fast zusammendrückt. Mehrere Glase würden auf Tablett in rauten Pott mit Warte stellt und hetmacht. Ein extra Thermometer wies da an, dass das Warte nicht so het wird, aber immer die rechte Temperatur hat.
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0: 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Es kam dafür, dass es ein auf andere Glas nicht so was.
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0: Mir wundert, dass du das wirten musst. Pass es ab. Wenn der Glaser heet wird, drückt über den noch nicht fast schlutenden Gummiring ein Biertchen Luft herut. Wenn der Glaser abgekühlt wird, ist der Druck vom Boden somit größer als der von binnen. Die Dirkel wird also anzogen und luftdicht verschlürten.
1: Was du alles weißt, Opa.
2: Das wundert mich auch.
1: Wird da noch mehr Obst inguckt?
0: Tja, alles Mögliche. Ute Apfel werden auch Beeren, Kirsten, Erdbeeren, Grüselbeeren, Blumen, Päschken und...
1: Päschken? Was sind das?
0: Das sind Pfirsiche.
2: Und Blumen?
0: Das sind Pflaumen. Und was ich noch sagen will, nicht die Verkehrten ist Apfelkompott.
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0: Wir habt ja Äpfel von Apfelstücks gekühlt, Paula. Wenn die kurz wird, gibt das Apfelkompott.
2: Würde früher noch mehr inkurkt?
0: Da fällt mir im Moment nichts in, Hanna. Markt aber wir noch mehr. So als Marmelade und Saft. Aber das ist ein anderes Thema.
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Ich glaube, das habt ihr ja gehört. Im Original ist der Song bei mir immer noch von Vinyl wehen. Der Knacken verrottert schon immer wieder. Bei den nächsten Wänden mit uns Säcken, da kommt das ja Open-Digit-Album, nennt sich Kiss and Dynamite, ja, umbenannt vom Song von AC/DC. Da hat sich der Sänger seine Freundin Anna Brunner mitholt, auch bei Asked Eden unterwegs. 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

Das gibt schon immer so Songs, die hat man im Ohr und dann denkt man, oh Mensch, den würde ich mal spielen. Den habe ich ja lange nicht mehr gespielt. Beim nächsten Song ist das so wie wen. Hier kommt U2. Ich weiß nicht, wie passt das denn? Weil der Song genial ist jetzt Vertigo. Oh.

So, die Purple App, die ist Albenbrüch. Wunderbar, wir mogeln. Man sagt auch, Mann, sind die da geworden. Und ich glaube, beim nächsten Song hat sie ganz an Kriegs an Jan Spahn und Friedrich Merz gesagt. Weil so wunderbaren Titel-Song habe ich noch lange nicht mehr gehört. Hier sind sie vom Negen-Alben mit Arrogant Boy.

So, und überleg mal, die Feier von den Musikern sind fast über 80 oder bald 80 Jahre alt. Ich glaube, ihr habt genau das, wovon der nächste Song handelt, vom aktuellen Album Changes von Fury in the Slaughterhouse 9 Lives. Ich glaube, ihr habt schon.

Sech wird schon wohl Fury, könnt ihr einfach und ich höre einfach tau gern zu. Beim nächsten Song Ghost, eine Band, der über das Tau voll kennenlernt. Wunderbare Musik, Tobias Forge ist richtig genial. Und hier ist sie mit Spill.

Der nächste Band, der habe ich noch total verrührt und habe gedacht, was ist das für eine Superband? Sammy Hagar, Michael Anthony, Chad Smith und Joe Satriani in der Band zusammen. Hat sich Chicken Food nannt und der Musik, die Guide in the Fold. Hier sind sie mit einem ganz wichtigen Song, was sie benennen hat hier. Sexy Little Thing.

Aber die nächsten Minuten sage ich, ja, damals hat man sich so gefühlt und auch richtig sicher. Man weiß ja schon immer nicht, wo man so sicher wen ist unterwegs. Ist schon ein bisschen schwierig, aber ACDC, die haben tatsächlich, hier sind sie, und hat sich gefühlt safe in New York City.

Wie den nächsten Band freut mich am Samstag die Live zu sehen. Seit meiner Jugend höre ich die immer reagieren und dann möglichst bloß der Tau zu hören. Utanova kommt, sie Victory nennt sie sich und hier sind sie mit Backseat Rider.

Ach, scheint also, ja, Juli würde man sagen, im Bremer Förde, do, Metal Lake nennt sich das Festival, da ist dann Victory Oktober. Wir können dann auch antreffen, vielleicht hat die eine oder andere Idee, man wäre das schon nicht so recht. Ich würde mich bei nicht freuen. Ja, und über den nächsten Band würde ich sagen, der hat dann auch einen passenden Song gemacht zur aktuellen Tit, würde ich mal so vertellen, nämlich Within Temptation und was 60, was ist das hier alles? Klar, Mad World.

ich glaube, das war ein Motiv für einen Song von unserem Musterungspartner. Von daher vielen Dank für Frontiers Records. Der hat uns mal die Band übersendet. Eclipse, wunderbare Musik, mit man so senken. Und ja, von U2 habe ich schon so einen Song gespielt, der so Hate and Died. Und hier sind sie also mit Vertigo.

Der nächste Band ist einer der Headliner dieses Jahr wie Wacken. Immer wieder schön deturiert, seit 83 haben sie live gehört. Hier kommt Def Leppard über 60, ganz klar, Tear It Down.

Lebelü, der Moment ist aber durch, wo ich sagen muss, zwei Songs habe ich noch und das wird das Moment, wenn wir den Rockerplatt wählen. Aber Tom Ain, zwei Songs sind noch durch und Mini No-Folge ist halt mit wunderbarer Musik mit dabei. Was wollen wir mehr? Tauhören, dranbleiben, so oder wen? Und als vorletzten Song habe ich mir zu euch Nickelback und das passt gerade so, wenn ich so gut kicken da, so langsam bewirkt sich das. Und ich sage, das wird kommen können. Hier sind sie mit Standing in the Dark.

So, Lebelun, nun sag ich aber ja, vielen Dank fürs Tauhören, Richtung Stream, Richtung Chat, immer was schön für die Tour zu wählen. Aber dranbleiben, nur Mika hat richtig schön wieder mit der Feel Good Party und Ines und Holger mit Sicherheit wunderbare Songs zu mir, das könnt ihr mir glauben. Verabschieden wollte ich mir den Song, ja, wie soll man sagen? Im Auto hätte man den hört, hätte den wunderbar befunden, wie du froh seid, auch Mensch, ihr würdet irgendwas spielen, recht herzlich, ja, was meine ich denn? Gut, Hannover kommt die Band, wir kennen sie auch, hier kommen die Scorpions mit Remember the Good Times. Ich sag Felsbrust, bis zum nächsten Mal, bunt wieder das Leben und sag ich dann ein wunderbares Tschüss!

Ich wünsche einen wunderschönen guten Abend. Ist mal wieder Zeit für After Work und zwar die 2-Stunden-Edition. Und ja, gibt gleich Nachrichten, Nachrichten, Nachrichten, die nicht in jedem News-Ticker sind. Musikalisch untermalt wird der ganze Spaß mit Hard Rock aus den Jahren, ich glaube, das war 2014 bis 2024 oder irgendwie sowas. Lasst euch überraschen. Als Intro hatte ich für euch Crazy Licks mit Sword and Stone. Und ja, da gibt es ja jetzt erstmal Kaffeemaschine. Ne? Kaffee ist ja in Deutschland, ne, das Nationalgetränk nach dem Bier. Und zwar eine vernetzte Keurig-Kaffeemaschine hat im Heimnetz ihres Besitzers in 10 Tagen rund 1 Terabyte Daten bewegt. Also erstens stelle ich mir die Frage, warum brauche ich eine Kaffeemaschine in meinem Heimnetz? Zweitens, was macht die mit 1 Terabyte an Daten in 10 Tagen? Egal, schauen wir mal. Schöne digitale Welt sozusagen. Eine vernetzte Kaffeemaschine hat in nur 10 Tagen rund 1 Terabyte Netzwerkverkehr erzeugt. Cyber News griff die Geschichte zuerst auf. Bei dem Gerät handelt es sich um einen Kaffee-Vollautomaten der US-Marke Keurig. Er steht bei den Eltern des X-Nutzers Nomad, der sich als langjähriger IoT-Praktiker beschreibt. Ah, ja. Nomad fiel die Aktivität auf, als er die Verkehrsdaten im Heimnetz seiner Eltern prüfte. Die Maschine, die jemand ins WLAN des Haushalts gehängt hatte, stand mit rund 1 Terabyte in 10 Tagen deutlich zu oft in der Statistik. In seinem Beitrag fragte er, was eine Kaffeemaschine in diesem Umfang wohl übertragen habe, und kündigte an, das Gerät sofort vom Netz zu trennen und seine Eltern eine neue Maschine zu kaufen. Ja, man muss sich das mal vorstellen. Also ich habe auch so ein Gerät, ne, so Kaffeemaschine. Und die kommt ganz ohne WLAN und ganz ohne LAN-Kabel aus. Unglaublich, das geht. Ehrlich. Real. Ne, da ist so ein Ding, da tut man Pulver rein, ne? Dann ist da noch so ein anderes Ding, ne? Da tut man Wasser rein, ne? Und da ist man dann noch so ein Ding, da drückt man drauf und das leuchtet dann. Und sobald das Wasser von dem einen Ding durch das Pulver in die Kanne gelaufen ist, hört das Ding auf zu leuchten. Und fertig ist der Kaffee. Das geht. Ganz ohne 1 Terabyte an Daten. Bei genauerem Hinsehen stellte Norman fest, dass der Großteil des Datenverkehrs das lokale Netzwerk vermutlich nie verlassen hat. Am wahrscheinlichsten hält er einen Softwarefehler. Ein Bug im Gerät könnte dafür sorgen, dass es das lokale Netz mit wiederholten Anfragen und Broadcasts flutet. Der Fall erinnert an ein Ereignis im Jahr 2024, als eine LG-Waschmaschine angeblich rund 3,6 Gigabyte pro Tag ins Netz schickte. Auch damals stellte sich die Frage, wie sich vernetzte Haushaltsgeräte im Heimnetz verhalten. Tja, was soll so ein Scheiß? Ganz ehrlich. Mal abgesehen davon, dass es unnötiger Stromverbrauch ist, weil das Ding verpulvert die ganze Zeit Strom. Meine Kaffeemaschine verpulvert ihren Strom nur, wenn ich auf dieses komische Ding drücke, was dann anfängt zu leuchten. Egal. Technik muss sein, ne? Genau. Deswegen jetzt für euch Grey Tuesdays mit Before the Beginning.

Und weiter geht's mit Astronomie. Und zwar, ein Stern absorbiert einen braunen Zwerg. Er hat ihn sozusagen assimiliert. Widerstand war zwecklos. Eine kuriose Messung, aufgezeichnet von mehreren Teleskopen, zeigt eine bisher nie gesehene Konstellation. Sie ist nur 300 Lichtjahre entfernt. Also, 300 Jahre. Vor 300 Jahren ist das passiert. So, ganz am Rande mal. Ein Forschungsteam aus den USA hat erstmals das Zusammenspiel zweier interstellaren Objekte beobachtet, die jeweils etwas größer als Jupiter sind. Eines ist ein schwach leuchtender Stern, das andere ein brauner Zwerg. Im Grunde ein Gasplanet, der etwas zu leicht ist, um eine Kernfusion zu starten. Frühere Beobachtungen zeigten ein ungewöhnliches Flackern, weshalb zusätzliche Teleskope in Anspruch genommen wurden. Es ließ sich ein genauer Blick auf die beiden Objekte in der Milchstraße werfen, die lediglich 300 Lichtjahre von der Erde entfernt sind. Zu erkennen ist ein ungewöhnliches Muster mit einer regelmäßig wechselnden Helligkeit in der Studie, die in Nature Astronomy veröffentlicht wurde, auch als Open Access. Ist von einem seltsamen Dreieck in der Helligkeitsmessung die Rede. Berechnungen des Forschungsteams lieferten die Erklärung für das ungewöhnliche Phänomen. Um den Stern mit weniger als einem Zehntel der Sonnenmasse kreist der viermal leichtere braune Zwerg in einem extrem geringen Abstand. Beide gemeinsam würden innerhalb unserer Sonne Platz finden. Ein Umlauf des braunen Zwerges dauert bei dieser geringen Entfernung lediglich 87 Minuten. Gleichzeitig ist die Anziehungskraft so groß, dass Materie zum Zentralstern abfließt. Anders als bei supermassereichen Objekten stürzt diese annähernd geradlinig auf die Oberfläche des Sterns. Die Arbeitsgruppe vergleicht diese mit einem dauerhaften Kometeneinschlag. Die Energie genügt, um ein deutlich erkennbares Leuchten am Ort des Einschlags zu erzeugen. Dieser rotiert mit einer Periode von 87 Minuten, dadurch die kuriosen Helligkeitsmessungen. Dass das Schauspiel bald zu Ende gehen könnte, ist nicht zu erwarten, denn Berechnungen zufolge könnte die Masse des braunen Zwergs ausreichen, um den Materiestrom und damit das Leuchten noch einige 100 Millionen Jahre aufrechtzuhalten. Schauen wir mal, was passiert. Ne, weil der wird ja dann auch immer leichter. Und wenn er denn immer leichter wird, wird die Fliehkraft immer weniger. Und vielleicht fällt er dann doch etwas schneller in die Sonne. Weil das werden die bestimmt mit einberechnet haben. Bestimmt. Jetzt für euch Grey Attack mit Black Rose.

0: Und beim Lesen der Überschrift beim nächsten Artikel dachte ich ja spontan als erstes, oh shit, nun sind KIs auch noch suizidal. Ein OpenAI-Modell zerstörte seine Testumgebung, um fehlende Input-Dateien zu erhalten. Es versuchte zuvor, Ergebnisse zu fälschen. Ah ja, das ist ja nicht neu. Ein OpenAI-Modell hat während einer Aufgabe absichtlich seine Testumgebung zerstört, denn es hatte nicht die nötigen Input-Dateien, um die Aufgabe durchzuführen. Nach mehreren Versuchen, Ergebnisse für die Aufgabe zu faken, entschied es sich daher für die Zerstörung, in der Hoffnung, nach einem Neustart die fehlenden Dateien zu bekommen.
1: Ah ja.
0: Die OpenAI in einem, wie OpenAI in einem Blogbeitrag beschreibt, war das Modell als Bewerter an einem Reinforcement Learning Prozess beteiligt. Es sollte also vereinfacht gesagt die Antworten aus anderen KI-Chats bewerten, damit das zu trainierende Modell lernt, was eine gute Antwort ist. Doch die Dateien mit den 7 Chats, die es bewerten sollte, fehlten in seiner Testumgebung. Also versuchte es zuerst, erfundene Bewertungen abzugeben, um aus der Rückmeldung seines Prüfsystems abzulesen, welches Format die Ergebnisse haben müssen. Anschließend generierte es 7 Fake Reports, in denen alle Chats mit einer 4 bewertet wurden. Dann, dass zufällige Bewertungen unethisch sind, erkannte es laut seiner internen Dokumentation. Da sein Prüfer die Bewertung noch immer nicht akzeptierte, erstellte es 7 ausgedachte Chats, für die es anschließend 7 ausgedachte Bewertungen verfasste. Auch das funktionierte nicht. Das Modell zog laut seiner internen Dokumentation nun in Erwägung, sein Scheitern zuzugeben. Doch da die Anforderung an es war, diese Chats zu bewerten und es diese erfüllen wollte, machte es weiter. Laut der internen Dokumentation des Modells überlegte es sich nun, dass es seine Testumgebung zerstören könnte, um nach einem Neustart die fehlenden Dateien zu erhalten. Erst versuchte es, Python zu löschen und den Hauptprozess zu beenden. Dann entfernte es das Programm, das den Container verwaltet, und sendete ein Kill-Signal an dessen Prozess. Anschließend richtete es einen Augenmerk auf den Tool-Ausführungsserver, da es davon ausging, dass eine Deaktivierung der Software, auf der seine Tools laufen, möglicherweise einen Neuaufbau erzwingen würde. Da es nicht passierte, versuchte es, Systemverzeichnisse zu löschen. Es erkannte dabei ausdrücklich, dass durch das eigene Terminal möglicherweise nicht mehr verfügbar sein könnte, entschied sich jedoch, dieses Risiko einzugehen. Auch diese Aktion führte nicht zum gewünschten Ergebnis. Das System fiel nun aber durch den Health-Check des Servers. Das Misalignment-Monitoring-System, das nach Fehlverhalten von KIs sucht, markiert diesen Durchlauf für eine menschliche Prüfung. OpenAI betont, dass der Vorfall zeige, dass auch abgebrochene KI-Prozesse überprüft werden müssen. Generell hält es die Misalignment-Quote seiner Bewertungssysteme aber für gering. Solches Fehlverhalten ist kein Einzelfall. OpenAI hat mehrere weitere Fälle von KI-Fehlverhalten dokumentiert, bei denen Modelle auch bei alltäglichen Aufgaben ihre Nutzer täuschen oder Ergebnisse fälschten. Zuletzt hat OpenAI das Training seiner leistungsstärksten Modelle pausiert, nachdem ein KI-Modell trotz fehlender Internetfreigabe eine Netzwerklücke ausgenutzt und Kontakt zu einem externen Chatbot aufgenommen hatte. Im Zuge der Aufarbeitung ähnlicher Vorfälle hat OpenAI dann 3 an der Sicherheitsforschung beteiligten Mitarbeiter entlassen, die interne Informationen weitergegeben haben sollen. Ja, das geht ja nun auch gar nicht, ne? Fehler bekannt machen. Nein, so geht das gar nicht. Blood of the Sun habe ich jetzt mit Blood of the Road.

Ich denke mal, demnächst dürfte Microsoft wieder für ein paar Themen in Afterwork sorgen. Microsoft vor dem nächsten Zertifikatswechsel. Microsoft gibt die neuen Updates, also die neuen Update-Zertifikate für Updates per Update raus. Das verspricht lustig zu werden. Wann hat da bei denen mal was geklappt in den letzten 2 Jahren? IT-Verantwortliche haben hoffentlich die Secure Boot-Zertifikate inzwischen auf aktuellem Stand. Die Microsoft nach 15 Jahren Laufzeit austauschen musste. Nun stehen die nächsten Zertifikate an, die durch neue Pendants ersetzt werden, die für Windows Update. Darauf weist Microsoft auf diversen Kanälen hin. In einem eigenen IT-Pro-Blog-Beitrag im Windows Release Health Mission Center oder auch im Microsoft 365 Message Center. Message Center. Das Unternehmen möchte sicherstellen, dass Admins den Zertifikatswechsel mitbekommen und ihre Windows-Installation darauf vorbereiten. Jo. Normalerweise sollte das kein Problem darstellen, da spätestens die Windows-Sicherheitsupdates. Moment, warte nochmal. Sicherheitsupdates? Das würde ja bedeuten, dass Windows sicher wäre. Ist das nicht ein Widerspruch in sich selbst? Egal. Da spätestens die Windows-Sicherheitsupdates aus dem Juli 26, da ging doch auch was in die Hose, die neuen Zertifikate bereits mitbringen. Tschakka, vielleicht funktionieren sie sogar. Wir werden es nicht erleben. Nicht betroffen sind zudem Geräte, die ihre Updates über die Windows Server Update Services, WSUS, beziehen. Microsoft schreibt daher, dass in den meisten Fällen kein Eingreifen nötig sein sollte, würde, könnte, müsste. Das betrifft die Fälle, in denen noch unterstützte Windows-Versionen eingesetzt werden. Die, die auf dem aktuellen Stand der monatlichen Updates, also der monatlichen Crash-Dates, sind. Für ältere oder nicht aktualisierte Windows-Fassungen müssen Admins aktiv werden. Als erstes sind Windows Server 2016, 19 und Windows 10 Enterprise 19 LTSC an der Reihe. Die müssen mit den Sicherheitsupdates aus dem Juli 26 oder neuer bis zum 17. Mai 27 versorgt werden, um weiterhin die Windows-Update-Dienste erreichen und Aktualisierungen erhalten zu können. Also neue Bugs. Jüngere Windows 10 Fassungen, die noch Support erhalten, müssen das bis zum 19. Juni 27 erledigen. Ältere Windows 11 Dialekte sowie Windows Server 22, ebenso Windows 11 224 H2 und Windows Server 25 benötigen die Sicherheitsflicken aus dem September 25 oder neue. Der Windows 11 25 und mehrere Builds nutzen, hat schon die nötigen Zertifikate im System. Für andere Windows-Versionen verweist Microsoft darauf, dass die auf noch unterstützten Versionen von Windows Client Server gebracht werden müssen. Ist so alles logisch, ne? Ganz einfach alles. Nach dem Ablauf der alten Zertifikate im Mai bzw. Juni 27 können nicht aktualisierte Windows-Versionen die Aktualisierung nicht mehr von Windows Update herunterladen und installieren. In den Fällen bleibt jedoch die Möglichkeit, die Updates aus dem Microsoft Update-Katalog herunterzuladen und auf betroffene Maschinen zu installieren. Auch eine Verteilung mit regelmäßigen Softwareverwaltungswerkzeugen ist dafür geeignet. Nicht mehr unterstützte Windows-Versionen erhalten gar keine Updates mehr für die Windows-Updates-Dienste. Ist logisch, oder? Gut. Admins sollen laut Microsoft daher prüfen, ob die Geräte im Netzwerk haben, die mit älteren oder nicht unterstützten Windows-Versionen laufen. Unterstützte Geräte sollen mit den monatlichen Updates auf den aktuellen Stand gehalten werden. Für nicht unterstützte Geräte sollen sie einen Upgrade-Plan von Mai respektive Juni 27 ausarbeiten.
Im Juni diesen Jahres sind nach 15 Jahren die alten Secure Boot Zertifikate von Microsoft ausgelaufen. Mit etwa einem Jahr Vorlauf hatte Microsoft da Nutzerinnen und Nutzer sowie IT-Verantwortliche auf das anstehende Datum der zu ergreifenden Maßnahmen hingewiesen. Admins haben zudem diverse Hilfestellungen von Microsoft erhalten, die beim Aktualisieren der Zertifikate helfen sollten. Betonung liegt auf helfen sollten. Ja, faszinierend. Also Windows Updates ist eine Wissenschaft. Ich finde das ja auch wirklich unspaßig. Ne? Jetzt mal ganz ehrlich, das ist sowas von langweilig. Ihr müsst euch jetzt einfach mal vorstellen. Ne? Ich schalte meinen PC an. Guck unten rechts auf die Taskleiste. Ups, heute mal keine Updates? Scheiße, muss ich mir Sorgen machen. Gut, halbe Stunde später gucke ich nochmal auf die Taskleiste. Oh, es gibt Updates. Gut, mache ich mal. Also während des laufenden Betriebs, ne, mache ich mal eben meine Updates. Völlig egal, ob es irgendwelche Security-Updates sind, ob es irgendwelche Firmware-Updates sind, ob es irgendwelche Software-Updates sind oder alles zusammen. Das kann auch mal sein, dass so ein Update 3,5 Gigabyte groß ist. Da macht man da so nebenbei, sagt man, mach man und dann arbeitet man weiter. Ohne Geschwindigkeitseinbußen, Ehrensache. Jo, und wenn man dann den PC neu gestartet hat, dann läuft das. Und dann ist völlig egal, ob meine Linux-Distribution ein Jahr, zwei Jahre, drei Jahre, fünf Jahre, sechs Jahre alt ist. Das funktioniert einfach. Ohne irgendwelchen Schnickschnack. Ich weiß, warum ich mir vor vielen Jahren Windows von der Platte geschmissen habe. Seitdem habe ich immer viel Spaß, wenn ihr eure Windows-Updates habt. So, jetzt habe ich für euch drei Stück am Stück. Bonner Fate mit Battle of Jack. Esu mit C'est la vie. Das passt vor allen Dingen zu den Windows-Updates. Facing Fears mit Fairy Tale. Und eventuell mal gucken, wie schnell ich bin. Caroline mit Good Time Lava. Windows kann damit nicht gemeint sein.

Und irgendwie gab es da auf dem Mars ja so eine ungewöhnliche, sehr große Wolke. Erst seit wenigen Jahren wissen wir von einer sich täglich bildenden Riesenwolke auf dem Mars. Simulationen legen nahe, dass exotische Physik im Spiel ist. Was zum Geier ist schon wieder exotische Physik? Entweder es ist Physik oder es ist keine Physik. Das hat mit Exotik doch nichts zu tun. Egal. Die ungewöhnliche und riesige Wolke AMEC auf dem Mars entsteht offenbar doch nicht durch einen Prozess, den es auf der Erde gibt. Stattdessen bildet sie sich durch viel ungewöhnlichere Umstände unter Beteiligung von exotischer Physik, die zwar in Lehrbüchern behandelt wird, aber von der man angenommen habe, dass sie in der Natur nicht zum Tragen kommt. Ja, seit wann ist Physik exotisch? Ich meine, außer für viele Leute, die im Physik. Okay, vergiss es. Zu diesem Schluss kommt zumindest ein Forschungsteam, dem es zuvor nicht gelungen war, die Wolke in Simulation so entstehen zu lassen, wie sie auf dem roten Planeten beobachtet wurde. Also muss das exotisch sein. Erst als man die viel außergewöhnlicheren Bedingungen habe mit einfließen lassen, Überraschung, sei die Wolke in Simulation fast genauso entstanden. Um die Entdeckung zu erklären, rufen die Europäischen Weltraumagentur ESA in ihrem Zusammenfassung in Erinnerung, dass sich Wolken auf der Erde und anderswo bilden, wenn feuchte, abgekühlte Wasserdampf zu Tröpfchen oder Kristallen kondensiert. Tja, Feucht gibt es da nicht, Wasserdampf gibt es da nicht, eine Atmosphäre gibt es da auch nicht, wo es kondensieren kann. Sehr exotisch. Für die sogenannten heterogene Keimbildung müssen dabei Partikel anderer Stoffe vorhanden sein, an denen sich der Dampf ablagern kann. Staub? Das sind beispielsweise Salz, Pollen, Ruß oder Staub. Salz weiß ich nicht, ob es den da gibt. Pollen wahrscheinlich nicht und Ruß wohl auch eher weniger. Bleibt also noch Salz und Staub. Man habe bislang angenommen, dass auf dem Mars

Kondenswassertropfen mitten in einem Raum entstehen, anstatt an einem Fenster. Ah ja, man habe das noch in keiner Atmosphäre beobachtet. Ja, wie auch? Auf dem Mars gibt es ja keine. Das ist vollkommen unerwartet, meint Hauptautor George Bernal von der Sorbonne University in Paris. Nötig sei dafür eine extreme relative Luftfeuchtigkeit, die mehr als 1000 Mal so hoch ist wie die, die wir normalerweise in unserem Alltag auf der Erde erleben. Genau die würde über dem Mars wohl erreicht. Also muss es da ja Feuchtigkeit geben. Das Forschungsteam meint jetzt, dass über Arsia Moons wehende Winde von dem gewaltigen Vulkan als starke Welle nach oben gedrückt wird. Die feuchten Luftmassen kühlen dabei enorm rasch ab, den Simulationen zufolge innerhalb von 10 Minuten um 30 Grad. Dadurch steige die relative Luftfeuchtigkeit sprunghaft auf jenes Maß an, das für die spontane Wolkenbildung reicht. Zwar passen sich alle Aspekte der beobachteten Wolke zu der Simulation, also passen nicht, gesteht das Team ein. Das Ergebnis sei trotzdem bemerkenswert. Es zeige, dass man beim Versuch, Prozesse auf dem Mars und anderswo zu verstehen, unwahrscheinliche Antworten nicht von vornherein ausschließen sollte. Ah, ja. Entdeckt wurde die Riesenwolke erst 2018, bla bla bla bla bla. Ja, ist ja ein bisschen logisch, ne? Das exotische Physik, weil auf dem Mars ganz andere Bedingungen herrschen. Aber bloß weil das bei uns anders funktioniert, muss das doch nicht exotisch sein. Physik ist Physik. Ich meine, was ist daran exotisch? Es kühlt extrem schnell ab und dadurch kann sich die Wolke bilden. Und das ist jetzt exotische Physik oder was? Ja, nie, ist klar, aber es hört sich geil an in so einem Artikel. Exotische Physik. Corleone mit Good Time Lover.

0: Also man soll es nicht glauben, aber nicht nur deutsche Behörden machen sich lächerlich. Das schaffen auch die Dänen. Über einen IT-Dienstleister bekam Angreifer Zugang zu Dänemarks zentralem Personenregister. Mehrere Konten der Firma waren offenbar nur mit 1, 2, 3, 4, 5, 6 gesichert. Das lassen wir jetzt mal kurz sacken. Die dänischen Behörden untersuchen derzeit einen Fall, der offenbar zu den größten Datenlecks mit personenbezogenen Daten des Landes zählt. Angreifer sollen einem Bericht von Sandhead zufolge über einen kompromittierten IT-Auftragnehmer Zugriff auf das nationale CPR-Register erlangt haben. Den Recherchen zufolge sind von der Datenpanne schätzungsweise 8,8 Millionen Identifikationsnummern betroffen. Der betreffende Auftraggeber PayApps bestätigt am Freitag, dass seine Zugriffsmöglichkeit auf das Register missbraucht wurde. In einer E-Mail an den Sender TV2 erklärt die Geschäftsführerin und Inhaberin des Unternehmens, Sophie Laurensen, dass Pace Opfer eines Angriffs geworden sei. Angriff bei dem Passwort. Verarschen? Eine Recherche der Zeitung Politiken deutet darauf hin, dass zum Zeitpunkt des Eindringens mindestens 3 Benutzerprofile des Unternehmens das Passwort 123456 verwendeten. Bei einem dieser Profile handelte es sich, Berichten zufolge, um ein Administratorkonto. Ein Administrator mit dem Passwort 123456. Der Typ gehört gefeuert und nie wieder in dem Job eingestellt. Egal. Es ist noch nicht bestätigt, aber das schwache Passwort tatsächlich der vom Angreifer genutzte Einstiegspunkt war. Die Ergebnisse dürften jedoch Fragen darüber aufwerfen, wie externe Dienstleister mit Zugriff auf kritische staatliche Infrastruktur ihre Zugangsdaten und interne Systeme sichern.
1: Gar nicht. Nicht mit dem Admin.
0: Berichten zufolge hatte eine unbekannte Person ab dem 10. September über einen Zeitraum von insgesamt 21 Tagen und 17 Stunden Zugriff auf die CPR-Register. Ja, die dürfte er komplett runtergeladen haben. Die lange Dauer des Zugriffs lässt vermuten, dass die Aktivitäten möglicherweise mehrere Wochen lang unentdeckt blieben, bevor der Vorfall ans Licht kam.
1: Auch das spricht wieder für die Admins. Aber bei dem Passwort wundert mich gar nichts.
0: Das dänische CPR-Register funktioniert als zentrales Personenregister des Landes und weist jedem Einwohner eine eindeutige Identifikationsnummer zu. Diese Nummern werden in der öffentlichen Verwaltung, im Gesundheitswesen, im Bankwesen und im Steuerwesen weit verbreitet verwendet. Das bedeutet, dass offengelegte Nummern potenziell für Identitätsbetrug missbraucht werden können. Das nenne ich mal Kompetenzteam im Admin-Bereich. Bonfire mit Götter Go.

Ja, man sollte möglichst viel die KI machen lassen, weil künstlich schlau ist so schlau und so vertrauenswürdig, da sollte man einfach blind vertrauen. Claude Haiku 4.5 hat in einem Test ein Formular der Polizei Philadelphia ausgefüllt. Der Hinweis zu einem Mordfall war aber unzutreffend. Ein KI-Modell von Anthropic hat über ein Online-Formular der Polizei von Philadelphia einen falschen Hinweis zu einem ungelösten Mordfall eingereicht. Das teilt die Behörde am 9. Oktober mit. Wie 6 ABC berichtet, laut Anthropic handelt es sich bei dem Modell um Claude Haiku 4.5. Es schickte den Tipp laut Polizei am 18. Juli 26 über die Seite phillyunsolvedmurders.com ab. Die Nachricht landete allerdings im Spam-Ordner und erreichte deshalb nie das Real-Time Crime Center, das Hinweise prüft und weitergibt. Auf unbefugten Zugriff auf Polizeisysteme oder abgeflossene Daten gibt es dem Bericht zufolge keinen Hinweis. Nach Angaben von Anthropic lief zum betreffenden Zeitpunkt ein automatisierter Test. Das Modell sollte dabei auf zufällig ausgewählten Internetseiten Beispielaufgaben erzeugen und ausführen. Dabei stieß es auf eine Seite zu einer unaufgeklärten Mord, inklusive des Formulars der Polizei. Anthropic hatte dem Modell zwar verboten, sich anzumelden, Konten anzulegen, persönliche Daten einzugeben, etwas zu kaufen oder destruktive Inhalte abzusenden. Das Ausfüllen von Formularen beinhaltete die Vorgabe allerdings nicht. Im Formular schrieb Cloud, es habe möglicherweise Informationen zu dem Fall. Es habe in der Gegend einer genannten Straße jemanden gesehen, auf den die Beschreibung passe. Die Seite enthielt laut Anthropic aber keine Täterbeschreibung. Name und Kontaktfelder wurden nicht ausgefüllt, was das Formular zuließ. Anthropic bemerkte den Vorfall laut Polizei am 28. September und beendete daraufhin den automatisierten Vorgang. Zudem führte das Unternehmen eine zusätzliche Validierung für künftige Tests ein. Der Anbieter informiert die Polizei am 7. Oktober über den Vorfall. Einen Tag später trafen sich beide Seiten. Die Polizei nannte die zweimonatige Verzögerung bei Erkennung und Meldung inakzeptabel. Auch Venkat, kann ich aussprechen, vom Department of Computing Science der Villanova University stufte das Absenden von Informationen auf einer fremden Webseite als Hochrisikoaktion ein. Anthropic informierte nach eigenen Angaben die US-Regierung und die beteiligten Behörden. Die Folgen stufte das Unternehmen als minimal und deutlich weniger schwer ein als die Cybersicherheitsvorfälle vom Sommer. Cloud habe offenbar nur Beispielinhalte erzeugt und niemandem täuschen wollen. Ah ja. Anthropic schaltete das Live-Internet-Zugang für die alle internen Evaluierungen ab, bis neue Überwachung solcher Fälle zuverlässig erkennt. Die Stadt Philadelphia will gemeinsam mit dem Bundesstaat Pennsylvania und föderalen Behörden regulatorische Schritte prüfen. Hat ihn nicht Onkel Donald gesagt, dass ein schlauer Prisi reicht? Ja, das Problem ist nur, die haben keinen schlauen Prisi, aber egal. Dirty Rockers habe ich jetzt für euch in Justice of Rock'n'Roll.

Und als ich den nächsten Artikel gesehen habe, habe ich mir nur einen Kopf gefasst und dachte nur so, das kann doch nicht wahr sein. So viel blöd auf einmal. IT-Sicherheitsforscher haben im Internet erreichbare Verwaltungssysteme von Windkraft- und Solarparkanlagen kartiert. Also kritische Infrastruktur. Im Zentrum stehen Anlagen aus 40 europäischen Ländern. Eine hohe vierstellige Zahl ist demnach offen im Netz zu finden. Das hat die IT-Sicherheitsfirma Modit am Dienstag auf einer Konferenz in Den Haag vorgestellt. Demnach haben die IT-Forscher 8.547 europäische Systeme aufgespürt, die aus dem Internet erreichbar sind, obwohl sie es nicht sein sollten. Erreichbar waren etwa Admin-Oberflächen und Controller-Panels. Insgesamt wurden die Analysten in 35 Ländern fündig. Für die Forscher, wie die Forscher ausführen, handelt es sich dabei um einen Untergrenze. Sie haben nur solche Systeme gezählt, die Sie mit Sicherheit einem bestimmten Solarpark oder einer konkreten Windfarm zuordnen konnten. Viele weitere Systeme wiesen dieselben Eigenschaften auf, ließen sich jedoch nicht so zuordnen. Für die Analyse wurden Systeme gezählt, die jedoch Turbinen oder Panels, einige Systeme steuerten mehrere Turbinen oder ganze Windparks. Die IT-Forscher entdeckten 7.942 im Internet erreichbare Systeme in Solarparks. Spanien war mit 2.766 Systemen über 35% an der Spitze. Griechenland, Italien, Deutschland war auch noch mit 672 vertreten. Insgesamt konnten die vier Länder auf 76% der Gesamtsysteme. Bei Windkraft fanden die Wissenschaftler 605 exponierte Systeme. Hier lag Deutschland mit 212 Systemen an erster Stelle. Gefolgt von Italien, zusammen waren das dann 67% aller entdeckten Systeme. Also endlich hat Deutschland es mal auf den ersten Platz geschafft. Aber ob das jetzt wieder rühmlich ist, ich weiß nicht, ich weiß nicht. Fällt einem da irgendwie noch irgendwas zu ein? Also mir langsam nicht mehr. Doch, ich hätte eine Idee. Grey Attack, ist es alive?

Und wo wir gerade so bei Security von kritischer Infrastruktur sind, eine Recherche der Zeit zeigt, dass ein Hacker Ende August 26 Zugriff auf die Wechselrichter der chinesischen Firma SunGrow hatte, weil er ohne nennenswerten Widerstand bis in die Administrationsebene vordringen konnte, hätten sämtliche Wechselrichter abgeschaltet werden können. Das wäre bei einer Handvoll davon kein Problem, aber SunGrow zählte neben Huawei zu den großen Anbietern von Wechselrichtern für kleine und mittlere Solaranlagen. Entsprechend gibt es in Deutschland 250.000 dieser Geräte, in ganz Europa sind es annähernd 500.000. Sie speisen zusammen an sonnigen Tagen mehr als 30 Gigawatt Leistung ins Stromnetz ein. Knapp 8 Gigawatt davon befinden sich in Deutschland. Schon der plötzliche Ausfall von deutlich weniger Leistung kann das Stromnetz aus dem Takt bringen. Fällt die Frequenz zu schnell ab, greifen Sicherungsmechanismen und die Netzbetreiber können mit einer Reserve gegensteuern. Die kritische Schwelle liegt bei 3 Gigawatt. Weniger als bei den betroffenen Solaranlagen. Zwar soll diese kritische Schwelle zukünftig angehoben werden, jedoch nur auf 3,45 Gigawatt, wobei schon diese Leistung im Bereich dreier großer Atomreaktoren liegt, die plötzlich und unerwartet vom Netz gehen müssten. Der technische Aufwand, das abzufangen, ist entsprechend hoch. Wäre es gelungen, die Lücke auf böswillige Weise auszunutzen, hätte das deutsche Stromnetz großflächig ausfallen können. Die Situation wäre vergleichbar mit dem Blackout in Spanien im Frühjahr 25, auch wenn die Ursache in Spanien mit fehlenden Reserven und veralteten Sicherungssystemen andere waren. Gefunden wurde die ungeschützte Stelle von der IT-Sicherheitsfirma Yakaru. Die konnte von ungeschützten Kundenkonten in die nächsthöhere Administrationsebene gelangen und schließlich in das Cloud-System von SunGrow. Dort waren sich nicht nur sämtliche europäischen Wechselrichter, sondern auch die in China oder Australien genutzten Modelle. Insgesamt soll der Zugriff auf mehr als 2 Millionen Re Wechselrichter in Europa möglich gewesen sein. Ja, Dezentralisierung wäre eine Möglichkeit, aber unsportlich. Definitiv. Ach, Mann. Security wird überall ganz unglaublich groß geschrieben. Alle reden sie von hybridem Krieg, von den bösen Russen, die alles infiltrieren. Ja, meine Fresse, muss man es denen so leicht machen, ihr Deppen? Oh, Mann. Ja, aber ne, Security könnte ja die Gewinne reduzieren. Und das ist ein absolutes No-Go. Gut, ich jetzt mal wieder drei Stück am Stück. Und zwar Corleone mit I'm on my way, Eclipse, Killing Me und Godsmack, Let's Go. Irgendwie passen alle drei super zu dem Beitrag.

Stopp, stopp, stopp, stopp, stopp, stopp. Verklickt. So, also, TÜV Mod, den machen wir auch nochmal Stopp. Jetzt haben wir es wieder. Also, man kann ja mit Computern und so weiter ganz viele geile Personalkosten einsparen. Und noch besser kann man dann die Gewinne maximieren, wenn man auf Security verzichtet. Ja, das gleiche ist in der Tiefkühlung in Hunderten von Supermärkten nämlich passiert. Ein Cyberangriff führt in französischen Supermärkten zu einem hohen Schaden, weil der Abtaumodus aktiviert wurde. Warum zum Geier muss eine Gefriertruhe an den Computer angeschlossen werden? Ich muss nicht alles verstehen. Eine Cyberattacke auf die Steuerung von Kühlsystemen soll laut einem Bericht des französischen Fernsehsenders BFN TV und nach Angaben der betroffenen Ketten hunderte Supermärkte in ganz Frankreich getroffen haben. Händler mussten große Mengen an Frisch- und Tiefkühlware entsorgen. Der Angriff soll in der Nacht vom 11. auf den 12. Oktober erfolgt sein. Die Angreifer haben sich Berichten zufolge Zugriff auf Kälteanlagensteuerungen des dänischen Herstellers Danfoss verschafft. Jo. Dessen Systeme Kühltruhen, Kühlschränke und Kellerräume in tausenden Filialen überwacht. Rund 300 Intermarché- und Netto-Filialen waren betroffen, wie die Muttergesellschaft mitteilte. Betroffen sein könnten auch Metro-Standorte und unabhängige Geschäfte, darunter Metzger. Sag mal, Leute, ist ja schön, dass so ein Computer das überwacht. Aber doch nicht übers Internet. Warum? Könnt ihr eure Kühlsysteme nicht mit einem PC überwachen oder was? Laut Aussagen nutzen die Angreifer ältere Versionen der Danfoss-Steuerungssoftware aus, jene vor Version 4. Sie sollen die automatische Abtauung, die normalerweise etwa 3 Stunden pro Tag läuft, manipuliert und ein durchgehendes Abtauen bei einer Solltemperatur von 50 Grad erzwungen haben. Als Personal am Montagmorgen die Tiefkühlschränke öffnete, entstanden Berichten zufolge Hitzewallungen. Ein Foto, das im Umlauf ist, zeigt eine Eiscreme-Theke mit 26 Grad. In den um Mitternacht betroffenen Filialen wurde demnach die gesamte Ware unbrauchbar. Geschäfte, die später angegriffen wurden, konnten einen Teil ihrer Frischware retten. Erste Schätzungen zu den Verlusten sind noch fragmentarisch. Bei einem Intermarché in kann ich auch nicht aussprechen, soll der gesamte Tiefkühlbestand im Wert von 50.000 Euro verdorben sein. Bei einem, kann ich nicht aussprechen, in Vaselone sollen es Tiefkühl- und Frischprodukte im Wert von etwa 220.000 Euro sein. Ein Brancheninsider sagte, BFM TV, die Verluste können insgesamt mehrere Millionen Euro erreichen. Der Angriff wirft Fragen nach Patches und Aufsicht auf. Ein für die Cybersicherheit verantwortlicher Leiter einer großen Kette, der anonym auf X zitiert wurde, sagte, die Schwachstelle betreffe 3 Geräteklassen und sei seit Juli bekannt gewesen. Kunden wurden nicht gewarnt. Warum auch? Wie es heißt, gibt es bislang für eine der 3 Geräteklassen einen Patch, der von Kältetechnikern manuell eingespielt werden muss. Filiale für Filiale. Dieselbe Quelle deutet an, dass die vernetzten Kühlschränke nicht auf den eigenen Netzen der Händler laufen, sondern über 3G-Karten kommunizieren, die von Dienstleistern installiert wurden und dem Blick interner IT-Abteilungen entzogen sind. Geil. Als Reaktion wurden die Online-Anbindungen abgeschaltet. Die Geschäfte wechselten in den manuellen Betrieb. Ach, das geht also. Geil. Ein regulärer Betrieb sollte im Laufe des Tages wieder aufgenommen werden. Ein vollständiges Durchpatchen könnte jedoch länger dauern. Ja, und warum macht man das nicht online?
Auch die französischen Behörden haben sich eingeschaltet. Auf Bitten des Premierministers erklärt die National Cybersicherheitsagentur ANSI, dass sie eine Lücke in der Software eines dänischen Unternehmens identifiziert habe. Der Hersteller sei kontaktiert und die Abstimmung mit dem europäischen Partner aufgenommen worden, da auch andere Länder betroffen sein könnten. Ja, Leute, hört doch endlich auf, jeden Scheiß irgendwie zu vernetzen. Das nur, um ein oder zwei Mitarbeiter einzusparen. Strafe muss sein, oder? Gut. Jetzt im Angebot. Was haben wir denn? Nur ich finde jetzt auf die Schnelle keinen passenden. Also nehmen wir Big Red Fire Truck mit Miami Skies.

Aber es gibt auch positive Nachrichten. Und zwar ist das jetzt mal wirklich interessant. Und zwar, fester Verbundstoff auf Bambusbasis hält elektromagnetische Strahlung ab. Bambus. Mal wieder. Chinesische Forscher haben einen stabilen Verbundstoff mit Bambusanteil entwickelt. Durch den Aufbau kann er auch elektromagnetische Wellen absorbieren. Ein chinesisches Forschungsteam der Anhui University hat einen mit Bambus verstärkten Verbundstoff entwickelt, der stark und zäh ist. Zugleich soll er elektromagnetische Strahlung absorbieren können. Zur Herstellung des Verbundstoffes nutzen die Wissenschaftler ein Verfahren namens Pyrolyse. Das geht aus der Studie Mebane hervor, die in Sustainable Carbon Materials erschienen ist. Bei der Pyrolyse werden organische Verbindungen bei Temperaturen zwischen 150 und 500 Grad unter vollständigem oder weitgehendem Ausschluss von Sauerstoff thermochemisch aufgespalten. Konkret erhitzten die Forscher Bambuspulver unter Stickstoffatmosphäre, um daraus Pflanzenkohle herzustellen. Auf die Kohle wandten die Wissenschaftler die Flash-Joule-Erhitzung, auch Ohmmasche-Erhitzung oder Widerstandserhitzung an. Sie modifizierten dabei die Kohlenstoffstruktur durch einen kurzen elektrischen Energieimpuls. Die so bearbeiteten Kohlenstoffpartikel behandelten sie mit flüssigem 3-Aminopropanol, um damit die Haftung der Partikel an die Kunststoffoberfläche zu verbessern. Die modifizierte Pflanzenkohle betteten die Wissenschaftler zwischen zwei Schichten aus biologisch abbaubarem Kunststoff ein, die aus Polylactit und Poly besteht. Fest, zäh und dehnbar. Die Forscher verglichen den Verbundstoff mit einer Kunststoffvariante ohne diesen Schichtaufbau. Die Festigkeit des neuen Verbundstoffes war dabei um 81% höher. Die Zähigkeit stieg um 173% auf 2,68 Megajoule pro Kubikzentimeter. Das ist viel. Das Material ließ sich um 24,7% mehr dehnen, bevor es zum Bruch kam. Die elektrische Leitfähigkeit beträgt 12,8 Siemens. Keine Ahnung. Moment. Mit dem Wert kann ich nichts einfangen. Da kann ich euch dementsprechend keine Einschätzung zu geben. Wo waren wir jetzt? Bei dem Siemens. Untersuchungen zeigten, dass das Material zudem elektromagnetische Wellen abschirmen kann. Die Abschirmwirkung ergibt sich dabei hauptsächlich aus Absorption. Durchschnittlich seien 36,7 Dezibel im Frequenzbereich von 8,2 bis 12,4 Gigahertz abgeschirmt worden. Davon werden 30,8 Dezibel absorbiert, 5,9 Dezibel reflektiert. Die Forscher erklären das Phänomen damit, dass die elektromagnetischen Wellen dazu gezwungen werden, durch das Kohlenstoffnetzwerk und die Schichtstrukturen des Verbundstoffes längere Wege zurückzulegen. Gehäuse aus diesem Material könnten elektronische Geräte möglicherweise vor elektromagnetischen Interferenzen abschirmen. Nicht schlecht, oder? Ich finde das mal, das klingt gut. Jetzt

Einen habe ich noch. Fällt unter die Rubrik, sollst du deine KI verärgern? Nein. Ein KI-Agent in Grokbot hat private Kontostände von Shane Mac im Firmen-Slack veröffentlicht. Mac ist Mitbegründer von XMTP Labs. Er schildert den Vorfall in einem Tweet auf X. Grokbot ist ein Dienst für KI-Agenten von SpaceX AI. Mac hatte in Grokbot einen Agenten für seine privaten Finanzen eingerichtet. Der Agent sollte monatlich eine Auswertung erstellen und sie nur privat an Mac schicken. Mac nannte ihn deswegen Personal CFO. Den Bankzugriff beschränkte er laut eigenen Ansagen auf Lesen. Besser war es wohl. Am 1. Oktober postet der Agent diese Auswertung um 8:40 Uhr Ortszeit stattdessen im Teamkanal der Firma. Und zwar unter Macs Namen. Laut Cyber News zeigt ein von Mac veröffentlichter Screenshot unter anderem Ausgaben für Fitnessstudio, Renovierungen und Kartenzahlungen. 2 Stunden blieb der Beitrag stehen. Ein Kollege wies Mac per Direktnachricht darauf hin. Tja, dumm gelaufen, ne? Alle Agenten teilen sich einen Computer. Der Finanzagent hat laut Mac keinen Zugriff auf Slack. Ein anderer Agent seines Kontos aber schon. Alle Agents seien miteinander verbunden, laut der Dokumentation von SpaceX AI. Nutzen alle Bots eines Nutzers einen gemeinsamen Computer. Sie teilen sich Dateien, Browsersitzungen und Logins. Nutzer sollen separate Bots demnach nicht als Sicherheitsgrenze verwenden. Tja, dumm gelaufen, würde ich mal so sagen. Nee, wir wissen doch, dass KIs miteinander sprechen. Scheinbar hat er eine von den KIs jedenfalls verärgert. Gut, ich sag Tschüssikowski, winke, winke, habt noch viel Spaß und zwar mit Eclipse und Night Comes Crawling.

Ja, einen wunderschönen guten Abend und herzlich willkommen zu einer neuen Ausgabe von Hexes Wundertüte. Entschuldigung. Watch Me von Electronic Bob war das. Damit habe ich euch begrüßt. Und nun habe ich 1000 Meier.

und es geht hier bei mir gleich munterlustig weiter mit ganz, ganz viel Musik. Und nun habe ich für euch Blindfluch von Lubiland. Und das ist aus dem Album Blindfluch und das ist von 2021.

Ja, jetzt hätte ich hier fast im Chat, sind wir gerade etwas am Diskutieren und ich hätte jetzt fast vergessen, euch anzumoderieren. Lights of Japan von Isa.

und nun habe ich für euch von Chaos Magic The Impossible. Und zwar aus einem Album aus dem Jahr 2022, also noch gar nicht so alt.

Ja, so, ihr merkt schon, ich glaube, ich werde hier so langsam die Ghost-Lady, aber das macht nichts. Was habe ich jetzt für euch? Oriental Nights von Bernd Scholl. Ja.

Ja, und nun habe ich für euch von Agga Agga Fake Names aus dem Album Play Now Play. Und das ist aus 2023.

0: Ja, und nun habe ich für euch Bauchgefühl von Joe Carpenter.
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ihr Lieben, und nun habe ich für euch Moonlight von Labyrinth für euch. Und das ist ein 8-Minuten-Stück.

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Ja, und nun habe ich für euch von Blutengel, ohne dich.

Ja, ich habe gerade mal auf die Uhr geschaut und zwar meine Sendung neigt sich ganz, ganz gewaltig dem Ende. Aber hört weiter zu, nach uns sendet unsere Ummeline. Und nun habe ich für euch aus dem Album Tränenherz von Blutengel für euch einen Augenblick

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So, ihr Lieben, ich darf mich jetzt so langsam von euch verabschieden und einen habe ich noch für euch. Und zwar von Gregorian, Lucifer und alle die, die in den Krankenhäusern angeschlossen sind, wünsche ich von hier aus gute Besserung. Ich hoffe, die letzten 2 Stunden waren für euch, ja, nicht langweilig. Und viel Spaß mit Lucifer von Gregorian.

Moin und hallo zusammen. Ich begrüße euch wie immer ganz herzlich zu einer neuen Ausgabe meiner Sendung und wünsche wie immer auch viel Spaß in der nächsten Stunde. Los geht's heute mit Eric Sardinas und seinem Song Tonight.

38 Special waren das mit Rocking into the Night. Ja, und jetzt gibt's was, bisschen ruhigeres von den Stones. Wir gehen ins Memory Motel.

Ja, ihr hört die Sendung Holly's Rock and Blues Corner hier bei Radio Regentrude. Und weiter geht's jetzt mit City. Die Sonne geht auf.

Das war Kenny Loggins mit I'm Alright. Und der stammt übrigens vom Soundtrack des Films Caddyshack. So, weiter geht's jetzt mit Girl School. It is what it is.

Das waren Deep Purple. Ja, man kann es kaum glauben, ein ganz anderer Sound. Das war zu der Zeit, wo David Coverdale von Whitesnake der Sänger war und das Ganze ein bisschen jo, anders gestaltet hat. Ich find's cool. Jetzt gibt's Def Leppard mit Gods of

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1: Ja, krasser Song von Def Leppard, Girls of War. Und jetzt habe ich für euch Quiet Riot mit The Joker.

Ja, das war ein Trick mit 12 Gates. Ja, das war's auch schon wieder von mir für heute. Ich bedanke mich fürs Zuhören und hoffe, ihr seid beim nächsten Mal wieder mit am Start. Hier auf jeden Fall dranbleiben. Die nächste Sendung folgt. Und ja, wenn ihr das Live-Zeichen seht, könnt ihr auch gerne mal in den Chat kommen. Und mein letzter Song für heute kommt von Winger, heißt Stick the Knife in and Twist. Und ich sag ciao.

Ja, hallo und herzlich willkommen. Hier ist sie wieder, die Neuausgabe der Radiothek hier auf Radio Regentode. Ja, heute habe ich mal eine sehr, sage ich mal, tanzbare Sendung zusammengestellt für euch. Und zwar nur Dance-Titel, Dance und House. Und zwar alles Neuerscheinungen bzw. neue Aufnahmen aus dem ersten halben Jahr diesen Jahres. Und darunter befinden sich nicht die Dinge, die man so oft im Radio mal hört, die ganzen Disco-Titel, sondern es sind ausschließlich Titel von Disc-Jockeys und Produzenten, die sehr berühmt sind in der Clubszene, sprich da und auch weltweit auflegen, aber im Radio auch dadurch weniger zu hören sind. Aber lasst euch überraschen, auf jeden Fall eine sehr tanzbare Sendung, in diesem Fall heute die Radiothek. Und ich wünsche euch viel Spaß beim Zuhören und am Mikrofon für euch wie immer der Thorsten. Hallo und herzlich